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1: 2 Stunden hat die Ausschusssitzung gedauert. Die Abgeordneten strömen aus dem Kaisersaal. Die Kinder steuern auf Herrn Strasser zu.
2: Herr Strasser, Entschuldigung?
3: Ja. Ach, dich habe ich doch vorhin schon mal gesehen.
2: Ja, richtig. Ich bin mit meinen Freunden hier.
4: Hallo.
5: Hallo. Hallo.
3: Guten Tag.
2: Wir sind Schülerreporter und berichten über die hamburgische Bürgerschaft. Könnten wir mit Ihnen ein kurzes Interview führen?
3: Ja, natürlich. Für die Presse muss man sich immer Zeit nehmen. Komm, wir gehen in ein Büro meiner Fraktion.
4: Danke, Herr Strasser. Was ist denn eine Fraktion?
3: Das sind Abgeordnete, die die gleichen Interessen haben. Meist kommen sie aus einer Partei. Sie tun sich als Fraktion zusammen und haben dann mehr Rechte im Parlament. Zum Beispiel sind sie in allen Ausschüssen dabei. Na, wie gefällt es euch bis jetzt bei uns im Rathaus?
2: Ja gut, Frau Weber hat uns schon einiges erklärt. Ich wusste gar nicht, was hier alles entschieden wird.
3: Ja, das stimmt. Wir haben hier fast jeden Tag wichtige Entscheidungen zu treffen. Da muss man sich gut informieren. So wie in der Ausschusssitzung gerade. Die Bürger haben mich ja schließlich gewählt und vertrauen mir, dass ich mich für sie einsetze.
6: Müssen Sie diese ganzen Akten da durchlesen? Wird Ihnen das nicht manchmal langweilig?
3: Nein, dafür mag ich meinen Beruf viel zu sehr. Ich finde es toll, dass ich etwas verändern kann. Und diese Verantwortung nehme ich sehr ernst. So wie ihr eure Arbeit für die Schülerzeitung. So, da sind wir. Nehmt Platz.
4: Also, wegen der Schülerzeitung. Wir sind eigentlich wegen etwas anderem hier.
3: So, wegen was denn?
2: Sie haben doch vorhin mit Walter Brandt gesprochen.
3: Ja, das stimmt. Herr Brandt ist ein Fleischgroßhändler.
2: Das wissen wir. Wir sind gerade dabei, Beweise gegen ihn zu sammeln.
3: Beweise? Wie bitte?
4: Ja, wir sind davon überzeugt, dass er altes Fleisch in seinem Betrieb mit neuem Verfallsdatum versieht und dann als Frischfleisch verkauft.
3: Ach, wie kommt ihr denn auf so etwas?
5: Mein Vater besitzt ein Restaurant und hat Fleisch von ihm gekauft. Allen Gästen, die sein Rumpsteak gegessen haben, ist schlecht geworden.
6: Brandt setzt für seine Geschäfte die Gesundheit der Leute aufs Spiel.
3: Also, das sind ja wirklich schwer.

0: die Polizei und das Gesundheitsamt. Da solltet ihr vorsichtig sein. Wieso sprecht ihr nicht mal mit Brandt selbst? Der kann euch bestimmt davon überzeugen, dass es sich da um irgendein Missverständnis handelt.
1: Aber es ist doch...
2: Lass nur, Johanna. Gut, Herr Strasser, vielen Dank. Wir haben verstanden.
0: Prima. Hat mich trotzdem gefreut, euch kennenzulernen. Wenn ihr Fragen habt, ruft mich gerne an. Nehmt euch meine Karte.
1: Danke. Tschüss.
0: Macht's gut.
3: Na, das war ja eine Pleite.
1: Eins ist klar. Wir brauchen jetzt konkrete Beweise.

0: Aber ein Computer produziert nicht solche Leute.
1: Aber ein Computer produziert nicht solche Leute.

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würde gerne eine Geschichte erzählen, und zwar habe ich das gerade in der Zeitung gelesen. In Mitte der 80er Jahre gab es zwei Verfahren gegen die Zeitung People. Das ist ein Sonntagsmagazin in England. Und zwar einmal hat die ehemalige Freundin von Prinz Andrew geklagt auf Schadensersatz, weil in dem Magazin gestanden hätte, dass sie bereits mit einem anderen Mann zusammen gewesen wäre, während sie noch mit Prinz Andrew zusammen gewesen war. Gleichzeitig gab es auch noch ein anderes Verfahren, das auf ein anderes Schadensersatzverfahren gegen People. Und das war das eine Frau, der ist ein Bein abgefahren, worden von einem Lastwagenfahrer, der diese Zeitschrift ausgeliefert hat. Diese Schadensersatzverfahren waren beide erfolgreich. Und zwar hat die Frau, der das Bein abgefahren worden ist, hat dann 70.000 Pfund Schadensersatz bekommen und die Freundin von Prinz Andrew 300.000 Pfund.

0: Hitler im Frühjahr 1937. Schon im Jahr zuvor hatte er den Einfall gehabt, die Industriellen, die dem Regime bei der Aufrüstung der Wehrmacht besonders eifrig zur Seite standen, zu ehren und in einem Wehrwirtschaftsführerkorps zusammenzufassen.
1: Mitte Dezember 1937 berichtete das Parteiblatt Völkischer Beobachter:
2: Der Reichskriegsminister und die Oberbefehlshaber der drei Wehrmachtsteile können deutsche Staatsbürger, die sich um den materiellen Aufbau der Wehrmacht besondere Verdienste erworben haben, zu Wehrwirtschaftsführern ernennen. In dieser Ernennung kommt gleichzeitig die freiwillige Mitarbeit der Wirtschaft an allen Aufgaben der Landesverteidigung zum Ausdruck, entsprungen aus der wehrwirtschaftlichen Gesinnung und aus der Verpflichtung jedes Einzelnen an die Wehrmacht. Mit der Ernennung zum Wehrwirtschaftsführer verpflichten sich diese Persönlichkeiten im besonderen Maße zu einem Treueverhältnis zum Staat und zur Wehrmacht.
0: Im Zeichen des Vierjahresplanes nahm die enge personelle Verflechtung zwischen NS-Staat und industriellem Management zu. Die Ergebnisse einer umfangreichen Studie mit dem Titel Autarkiepolitik im Dritten Reich fasste Dieter Pezina 1968 so zusammen.
3: Besonders charakteristisch waren zwei Merkmale. Einmal die prinzipielle Respektierung des privaten Eigentums durch die nationalsozialistische Führung, wobei auch die im Zeichen des Vierjahresplanes errichteten staatlichen Unternehmen in der Form privater Betriebe organisiert waren und sich bruchlos in das privatkapitalistische System einfügten. Eng damit verknüpft ist ein zweites Charakteristikum der neuen Ordnung, nämlich die Kooperation von Staat und Großunternehmertum bei der Verwirklichung der Autarkiepläne. Die politischen Interessen der nationalsozialistischen Führung an innerer Militarisierung und wirtschaftlicher Kriegsvorbereitung fielen mit dem Interesse eines gewichtigen und schließlich des stärksten und einflussreichsten Teils der deutschen Wirtschaft am Aufbau einer neuen profitablen Industrie und an der Einflussnahme auf die staatliche Wirtschaftspolitik zusammen. Unter Missachtung deutscher Verwaltungstraditionen wurden Industrievertreter zu wichtigen Amtsträgern der Wirtschaftspolitik, ebenso wie die Unternehmeraktivität insgesamt sich zu einer quasi öffentlichen Aufgabe entwickelte.
4: Seit Beginn des zweiten Vierjahresplanes und der damit zusammenhängenden Maßnahmen auf dem Rohstoffgebiet und dem Ernährungssektor war Deutschlands Wirtschaft bereits in weitestem Umfange wehrhaft. Die Umstellung dieser wehrhaften Wirtschaft zur eigentlichen Kriegswirtschaft war deshalb nur mit verhältnismäßig geringen Reibungen verbunden. Wir haben alle Maßnahmen zeitig getroffen und haben uns nicht von der Entwicklung überraschen lassen.
0: So Propagandaminister Joseph Goebbels bei der Eröffnung der Leipziger Frühjahrsmesse Anfang März 1940.

0: Kınazı.
1: Alo. Alo.
2: So, Timo.
3: Und wir sind schon mal cool am Kühler.
2: Ja, hallo.
3: Das nächste Stück für heute Abend heißt Blut am Kühler.

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Ach, jetzt noch eine richtige Geschichte vom Bekannten von mir, der ist halt schwul und ist in Toms Bar halt in den Fickkeller gegangen. Oh weia, da hört das meine Mutter auf der Platte. Naja, er geht jeweils in den Keller und trifft da irgendwie einen anderen im Dunkeln und macht halt total mit dem rum. Und die Geschichte ist jetzt aber auch wirklich wahr. Und er kommt halt hoch ins Lokal, wieder ins Helle, und seine ganze weiße Hose ist mit Blut bedeckt, halt da so um seinen Geschlechtsorgan rum. Und ihm wird dann schabbelig und so, und er wird so weiß und wird dann von so einem Freund rausgetragen, nach Hause gebracht, und dann packen sie jedenfalls das aus. Und da hatte der so heftig rumgemacht, dass ihm dieser Faden vorne am Penis so gerissen ist und die ganze Vorhaut runterhing. War das jetzt auch schockierend?

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0: 16. Juli 1970 findet in Washington ein Treffen zwischen ITT und dem CIA-Spezialisten für Lateinamerika, William Brough, statt.
1: ITT bietet dem CIA über $1 Million zur Verhinderung der Wahl Allendes an.
0: Nach der Wahl Allende schlägt Brough einen Aktionsplan zur Schaffung eines Wirtschaftschaos in Chile vor.
1: Aus den ITT-Geheimakten September 1970.
2: Eine konstitutionelle Lösung beispielsweise könnte aus massiver innerer Unruhe, Streiks, Krisenhandlungen in Stadt und Land hervorgehen. Das würde eine Intervention der Streitkräfte auf unbestimmte Zeit moralisch rechtfertigen.
1: Aus den ITT-Geheimakten Oktober 1970.
2: Es wird weiterhin versucht, Angehörige der

0: 43 im Sportpalast.
1: Ende 1971 legt der ITT-Konzern dem Weißen Haus einen 18-Punkte-Putschplan vor.
0: Er wird zur Grundlage des CIA-Plans Centaur.
1: Mit Wirtschaftsblockade, Sabotage, Attentaten, Mordanschlägen, Unterstützung faschistischer Organisationen und Finanzierung des Putsches.
0: 10. September 1973.
1: 24 Stunden vor dem Staatsstreich tagt bei Nixon der Chile-Krisenstab.
0: Kreuzt ein Geschwader der US-Navy vor der chilenischen Küste.
1: Ist eine 150-köpfige Gruppe von US-Luftakrobaten in Santiago eingetroffen.
0: Muss sich der US-Botschafter in Chile beeilen, dass er rechtzeitig aus Washington zurück ist.
1: Und warten die Kupferkurse ungeduldig auf ihre große Stunde.

Die satten Fuhrunternehmer streikten gegen das hungernde Volk. Die gesunden Ärzte streikten gegen das kranke Volk. Die Reichen streikten gegen die Armen, wie immer. Die Plantagenbesitzer streikten, sie erschienen nicht zur Arbeit, wie immer. Die Unternehmer machten Generalstreik durch General Pinochet.

0: Bild-Zeitung.
1: Im Übrigen lasst euch keine Sekunde von unserer Parole abbringen. Sie heißt Vernichtung des Marxismus.
0: Adolf Hitler.
1: Man sagt, dass Demokratie hin und wieder in Blut gebadet werden muss.
0: General Pinochet.
1: Trotzdem können wir erklären, dass unsere Regierung den Gesetzen einer veredelten Demokratie entspricht.
0: Josef Goebbels.
1: Chiles Militär wollte in letzter Essenz die Verfassung retten.
0: Die Welt.
1: Dresdner Bank.
0: Seit langer Zeit erhofft.
1: Höchst
0: glänzend ausgeführt.
1: Rode

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0: Die Freigabe der Schwangerschaftsunterbrechung widerspricht dem Sinn der Familie, deren Aufgabe ja gerade die Erziehung des Nachwuchses ist.
1: Völkischer Beobachter.

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0: Guten Tag, ich hätte gern so einen,
1: bitte. Ja. Wolfgang?
2: Jo.
1: Wo bist denn du?
2: Jo.
1: Ach so. So, bitte, was kann ich für Sie tun?
0: Ja, Frau Klöpke, Sie wissen ja, dass ich immer so ein bisschen allein bin. Und,
1: ich weiß, Dings. Mhm.
0: Ja, und ich habe jetzt halt so im Fernsehen gesehen, dass man sich da so Menschen bauen kann.
1: Bitte was?
0: Ja, die haben gezeigt, dass man sich da so Menschen bauen kann.
1: Ach, Sie meinen den Chemiebaukasten mit den 100 lustigen gentechnischen Experimenten zum Kindermachen?
0: Ja, das würde es wohl sein.
1: Ja, wollen Sie da jetzt die sportliche oder die akademische oder die klassische ausführen? Herr Dings.
0: Ah, gibt's da so Unterschiede, oder?
1: Ja, da
0: so?
1: Gibt's.
0: Ach, das ist sehr interessant, ja. Naja, ich denke, ich habe da so eine Carrera-Bahn zu Hause und da passt ja die sportliche ganz gut dazu. Da würde ich die nehmen.
1: Eine sportliche. Warten Sie hier.
0: Ja.
1: Sportliche 84 Mark.
0: Ah, 84 Mark. Sagen Sie mal, Frau Klöpke, kann da eigentlich auch gar nichts passieren oder ist das so ungefährlich? Und,
1: ach nein, wie ist es ganz einfach. Sie haben ja da zwei Gläser Ursuppe im Kasten,
0: zwei
1: ne?
0: Gläser.
1: Und die müssen im Reagenzglas schön zusammen. Die müssen gut umrühren, gell? Und dann müssen Sie das Ganze vorne, wenn die Lade halben wegen Wind. Das ist genau wie bei der Evolution früher.
0: Ja, Evolution.
1: Das einfach zusammenschütteln, dann kommt da schon was bei raus, Herr Dings. Gell?
0: Oh, ja.
1: Aber kein Ei dran kommen lassen. Das ist ganz wichtig. Kein Ei. Und dann klappt.